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3: Im Studio Mia Hin. Sollte FIFA-Boss Infantino seinen Investorendeal durchziehen, wird die nächste Fußball-WM ohne europäische Nationalmannschaften stattfinden. Das hat die UEFA beschlossen. Auch der nord- und mittelamerikanische Verband hat den Plänen bereits eine Absage erteilt. Die Hamas soll vollständig entwaffnet werden. US-Präsident Trump hat auf Truth Social verkündet, dass dafür eine Vereinbarung erzielt worden ist. Die Entwaffnung soll schrittweise erfolgen. Auch die Terrororganisation hat die Pläne bestätigt. Die Waldbrandsituation in Europa bleibt angespannt. Während die Feuerwehren in Spanien und Frankreich die Flammen einigermaßen im Griff haben, breiten sich die Brände in der Türkei und Griechenland weiter aus. Nicht nur Südeuropa ist betroffen, auch in Großbritannien sind hunderte Hektar Land durch Feuer zerstört worden. Die Hitze wirkt sich auch auf Atomkraftwerke aus. In mehreren Ländern steht die Stromproduktion unter Druck, weil die Pegelstände von Flüssen zu niedrig sind und Kühlwasser fehlt. In Frankreich wurden Reaktoren abgeschaltet. In Ungarn wurde die Leistung eines Kraftwerks gedrosselt.
4: Weiter geht's mit guter Laune und guten Beats.
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4: Um 6 am fröhlichen Freitag. Moin zusammen. Kommt gut rein, jetzt mit guten Vibes von Dylan und Ricky, bei uns besser bekannt als Sidepiece. Guten Morgen.
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0: Das ist eine der süßesten Aktionen, die ich je gesehen habe. Ihr werdet es, glaube ich, auch so sweet finden. DJ und Produzent A-Lock holt seine Eltern bei seinem Tomorrowland-Gig auf der Mainstage mit auf die Bühne und spielt dann auch noch ein Back-to-Back mit ihnen.
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0: Guten Morgen. Ja, das war definitiv einer der schönsten Tomorrowland-Momente.
2: This is my father, DJ Swarup. This is my mother, DJ Ekanta. They've been playing for over 30 years. And that's why I became a DJ. And that's why I'm here tonight. So I'd like to celebrate this moment with them. Hola.
0: Oh, währenddessen hatte er beide im Arm und danach spielten die drei Back-to-Back-to-Back auf der Mainstage vom Tomorrowland. Ich glaube, da wurde für alle drei ein großer Traum wahr. Total rührend und schön. Und einen der besten Songs von A-Lock hören wir jetzt hier bei Sunshine Live. BPM Beats Per Morning, sein Remix zu

Achtung, es wird ein bisschen kitschig, aber ist auch manchmal schön. Den nächsten Song, liebe Sunshine Life Community, den widme ich euch. Denn der trifft für mich den Nagel auf den Kopf. Music sounds better with you. Punkt. Schön, dass wir zusammen Mucke hören und fühlen. Jeden Tag hier bei BPM Beats per Morning.

0: Lieben, am Freitag. Kurze Service-Durchsage. Nur noch wenige Stunden trennen uns vom Wochenende und somit auch von diesen guten Partys.
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2: Diese Veranstaltung wird eine der größten Underground-Open-Air-Partys des Berliner Sommers. Da stehen Acts wie Egyptian Lover, X-Coast, DJ Swisherman oder DJ Beyblade für euch an den Decks. In der Else in Berlin spielen alle sehr abwechslungsreich, aber mit Fokus auf House und Techno. Los geht's da heute um 16 Uhr. Ein Club, der einfach mal 4 Wochen lang Geburtstag feiert. Das wird die Auftaktparty. Das Kowalski in Stuttgart feiert zusammen mit euch 14-jähriges Jubiläum. Und dafür kommen internationale Gäste und viele Specials an den Start. Mit dabei sind zum Beispiel Anatur und Vikosch. Und wir sagen alles Gute. Los geht's da morgen um 23 Uhr. Das Mixed Signals Open Air feiert zusammen mit Siggertunes und zwar auf einer Dachterrasse. Der Berliner DJ, Produzent und Live-Act ist vor allem in der europäischen Underground-House-Szene bekannt. Also das wird safe ein lustiger Abend. Das Event ist gleichzeitig der erste Geburtstag der Partyreihe. Los geht's da heute im Gabo Kino Café in Osnabrück um 21 Uhr.

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2: Einen schönen guten Morgen. 6:30 haben wir es am Freitag. Sagt mal, an welchem Ort seid ihr so richtig ungern? Ich hoffe sehr, die Antwort ist nicht auf Arbeit. Ich glaube aber, viele würden auf jeden Fall sagen, an Bahnhöfen. Vor allem wegen der Warterei. In Wien wird ein Bahnhof am Donnerstag aber zum Place to be. Dort steigt ein Rave im U-Bahnhof. Ultra geil. Details checken wir in 2 Songs und starten rein mit einem der schönsten Mixe überhaupt. Ordinary von TBS. Moini!
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0: Stellt euch mal vor, ihr seid am U-Bahnhof und auf der Anzeigetafel, wo sonst steht, wann die nächste Bahn kommt, steht in fett gedruckt, bitte tanzen.
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0: Genau das wird nächste Woche am U-Bahnhof Volkstheater in Wien wieder stehen. Dort geht der legendäre U-Bahnhof-Rave nämlich in die nächste Runde.
2: Ja, mega nices Konzept. Die Party gibt's mittlerweile zum dritten Mal an der U-Bahn-Station Volkstheater und das Kollektiv Verum Gaudium übernimmt da das musikalische Programm. Da könnt ihr euch auf Hard Techno und Tech Trance freuen. Ich finde, das ist genau die richtige Mucke für so eine Location. Bei der ersten Ausgabe waren zum Beispiel einfach mal 400 Leute da. Das kann man sich richtig bildlich vorstellen, wie man an so einem überfüllten Bahnhof steht, aber eben nicht nervig auf einen Zug warten muss, sondern einfach gerne da ist und raven kann.
0: Check ich aber auch voll, warum so viele Leute da waren. Ich wäre auch direkt hin. U-Bahn-Station ist schon echt ein sehr außergewöhnlicher Ort zum raven. Aber wie machen die das dann überhaupt mit dem Verkehr in der Zeit dann? Fallen dann die U-Bahnen aus? Noch mehr Chaos als sonst? Oder wie läuft das?
2: Genau, das ist ja der smarte Teil. Die machen das einfach in der Pause der U-Bahn. Also von 1 Uhr bis 4 Uhr nachts kann man da raven. Wenn mal jeder seine Pause so verbringen würde, oder? Feiern könnt ihr da vom 6. bis zum 7. August.
0: Boah, feier ich mega. Liebe Deutsche Bahn, wann Bahnhofsrave bei uns? Das wäre doch mal was. Jetzt aber erstmal in Wien am Donnerstag. 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Die hört ihr überall, wo es Podcasts gibt, auf sunshine-live.de und auch in unserer Sunshine Live App. Einen guten Start in den Freitag wünsche ich euch jetzt mit Joe Stones Mix zu Post Malone.

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Happy Friday, schön, dass ihr am Start seid. Der nächste Song hier in unserer Sunshine Live BPM Beats per Morning Playlist ist für mich der perfekte Sound am Morgen. Ihr kennt das doch safe. Manche Lieder kann man sich morgens einfach richtig gut reinziehen, sogar schon laut. Und das ist genau so einer. Für mich jedenfalls.

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0: im Studio Mia Hin. Die UEFA droht jetzt offen mit einem Boykott der Fußball-WM. Solange die Investorenpläne der FIFA auf dem Tisch liegen, werde keine europäische Nationalmannschaft an einer WM teilnehmen. Das haben die Mitgliedsverbände einstimmig beschlossen. Auch der Nord- und Mittelamerikanische Verband lehnt die Pläne ab. Im Gazastreifen rückt eine dauerhafte Friedenslösung näher. Die Hamas hat sich mit Israel auf eine vollständige Entwaffnung geeinigt, teilte US-Präsident Trump mit. Die Waffen sollen schrittweise abgegeben werden. Danach soll sich Israels Armee aus dem Gebiet zurückziehen. Sachsen droht der Bundesregierung mit einem Stopp der Renten- und Pflegereform. Ohne Änderungen werden wir im Bundesrat nicht zustimmen, sagte Ministerpräsident Kretschmer dem Redaktionsnetzwerk Deutschland. Finden sich weitere Länder, könnte die Reform scheitern. Weltweit sind zuletzt wieder weniger Menschen mit dem Flugzeug gereist. Im Juni ist die Nachfrage deutlich gesunken, um knapp 2% im Vergleich zum Vorjahresmonat. Hauptgründe sind der Iran-Krieg und die hohen Ölpreise, heißt es vom Weltluftfahrtverband.
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1: Gleich ein Song, den wir lange nicht gehört haben. Ich freue mich schon den ganzen Morgen auf den. Marshmallows Mix von Selena Gomez, Wolves, hören wir gleich. Und vorher jetzt ein Song von dem Mann, der seinem Namen wirklich alle Ehre macht, James Hype. Völlig zu Recht gehypt, toller Mann und tolle Mucke. Happy Freitag.
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0: Leute, der Juli ist einfach schon fast wieder rum und somit auch der Peak der Festivalzeit. Ich finde, manchmal muss man das hören, um zu checken, okay, so viel Zeit bleibt gar nicht mehr. Ein Monat noch, um genau zu sein. Den ganzen August gehen zum Glück noch richtig gute Festivals. Und zu einem wollen wir euch gemeinsam mit Don Papa einladen.
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0: Zum Echelon Festival, das in knapp zwei Wochen vom 14. bis zum 15. August in Bad Aibling in Bayern steigt. Ich selbst war leider noch nie da und übergebe deshalb das Mikrofon an Danka, die sowohl schon als Gast als auch als DJ öfter da war und sehr begeistert ist.
2: Das Echelon Festival ist ein sehr vielseitiges und großes Festival. Es gibt unterschiedliche Stages mit unterschiedlichen Künstlern und Genres, von Hard Techno bis Melodic Techno und normaler Techno. Also da ist wirklich für jeden Geschmack etwas dabei. Neben den ganzen Bühnen gibt es natürlich auch eine Menge Foodtrucks mit unterschiedlichem Essen. Und letztes Jahr gab es da irgendwie auch so eine Surfstation, wo man halt irgendwie so surfen konnte. Also man kann da wirklich, auch wenn man mal keine Lust hat zu dancen, auch andere Dinge tun. Und mein absolutes Highlight ist tatsächlich der Sonnenuntergang auf der Mainstage. Den Sonnenuntergang, darunter die riesige Crowd und dann da hinten diese Kuppeln, wofür ja auch das Echelon bekannt ist. Das ist ja das Markenzeichen von Echelon mit dieser krassen Musik. Also ja, kann ich wirklich jedem empfehlen, dieses Festival mal zu besuchen.
0: Boah, es hört sich auch so fett an. Wer von euch Bock drauf hat, checkt mal unseren Echelon Insta-Post. Da könnt ihr euch nämlich Tickets klar machen. Liken, kommentieren, folgen. Bis heute Abend 18 Uhr läuft das Gewinnspiel nur noch. Radio Sunshine Live heißen wir auf Instagram und hier auch. Gerade läuft Sunshine Live BPM Beats by Morning. Mit mir, Anna. Guten Start euch.

0: Jana, wo bist du nur mit deinen Gedanken? Das war heute die Begrüßung von meinem Chef. Und meine Antwort so, ja, wo wohl? Bei Nature One natürlich.
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0: Mal wieder hier FOMO des Grauens. Gestern ging's los, auf dem Campingplatz schon mit einer dicken Party und heute dann auch auf dem Festivalgelände. Alle, die nicht dabei sein können, können trotzdem mitfeiern. Ab 16 Uhr spielen wir euch die besten Nature One Sets aus dem letzten Jahr. Mogwai, Martin Hoga, Dahul und noch ganz viele mehr. Und jetzt gönnen wir uns zur Einstimmung die Nature One Hymne 2026. Die Welt steht still von Nilix, der ja auch bei der Nature spielt. Allen von euch, die da sind oder gerade auf dem Weg dahin, ganz viel Spaß und

Manche Dinge lassen sich eben nur ein einziges Mal machen. Zur richtigen Zeit, am richtigen Ort, mit den richtigen Leuten. 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

0: vor halb acht am Freitag. An diesem Wochenende gehen ja wieder so viele geile Partys ab. Und damit ihr nicht den Überblick verliert, haben wir die besten für euch rausgesucht.
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2: Der Hamburger Techno-DJ Zadex macht mit seinen Friends eine fette Party. Das Konzept verbindet Festival-Atmosphäre mit Club-Feeling, Garten, Grill, Drinks und elektronischer Mucke bis spät in die Nacht. Die Musik, die da gespielt wird, ist Groove-Techno, Hard-Trance und Bounce. Und los geht's hier heute Abend im Dot in Hamburg um 20 Uhr. Im Bahnwärter Thiel in München geht die Hypnotrance Midsummer Open Air Party. Dieses Event gilt als größtes Trance-Event des Münchner Sommers und wird von mehreren Kollektiven veranstaltet. Da legen Acts wie zum Beispiel Jane Millet, Vanessa, DJ Yugo oder M-Bai auf. Und nach Sonnenuntergang geht's natürlich auch noch Indoor weiter. Los geht's da heute um 18 Uhr. Die Kiesgrube in Neuss hat mal wieder ein paar echte Brecher für euch am Start. Diese Party ist der erste Tag des Weekender und Teil der 30 Jahre Jubiläums-Season der Kiesgrube. Freut euch da auf Mega-Act, Ujel, Sebastian Konrad oder Nicole da Silva. Das verspricht eine Menge gute Musik mit Fokus auf House und Afro-House. Los geht's da morgen schon um 12.
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0: Um 7:30 einen fröhlichen Freitagmorgen euch. Fake News to Rave the Planet machen mal wieder die Runde, beziehungsweise ich glaube, es ist sogar eher ein Missverständnis. Gestern ging durchs Netz, dass die Parade abgesagt wurde, aber das stimmt gar nicht. Rave the Planet findet wie geplant am 15. August statt und ein Statement dazu, das hören wir in zwei Songs. Kommt gut rein in den Freitag, jetzt mit Lush Live im Alex Adir Mix. Moini!
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0: Ganz viele Paraden und Demos werden gerade abgesagt. Zug der Liebe, die Demo zum Erhalt des Humboldt-Hains in Berlin und gestern dann die Nachricht, dass Rave the Planet auch nicht stattfindet. Doch diese News sind fake.
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2: Die Rave the Planet Parade wird am 15. August stattfinden. Ich kann euch sagen, das Konzept war solide und es ist solide und wir werden bei der Rave the Planet Parade die größtmögliche Sicherheit herstellen. Wir haben uns auch selber gefragt, wie kann diese Parade jetzt stattfinden? Also nicht nur sicherheitstechnisch, sondern auch inhaltlich. Es ist heute wichtiger denn je für mehr Liebe, mehr Zusammenhalt, mehr Vielfalt und mehr Menschlichkeit sichtbar zu sein.
0: Ellen Dorsch-Röing, Mitgründerin von Rave the Planet, war das. Also Leute, die Gerüchte stimmen nicht. Rave the Planet findet statt. Die brauchen aber an einigen Stellen noch auf jeden Fall Unterstützung. Wie wir helfen können, das hören wir in 5 Minuten. Einen schönen guten Morgen euch.

0: ist schwer. Das, was beim CSD letztes Wochenende passiert ist, ist so furchtbar. Es belastet uns alle sehr. Und das Letzte, woran wir gerade denken können, ist eine Parade am gleichen Ort, im gleichen Stil. Aber die Frage ist, wie verhalten wir uns jetzt richtig? Wie geht's weiter? Geben wir auf und canceln zukünftige Paraden? Demonstrieren wir nicht mehr für die Liebe? Machen wir uns klein? Meine Antwort darauf, nein, wir machen weiter.
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0: Und ganz ehrlich, ich habe lange drüber nachgedacht, ob es zu früh ist, jetzt über die nächste Parade zu sprechen. Aber ich finde nicht, denn gerade jetzt sollten wir weiter für die Liebe demonstrieren. Und die beste und nächste Möglichkeit, ein Zeichen zu setzen, ist am 15. August bei Rave the Planet. Die Parade ist der Nachfolger der weltweit bekannten und gefeierten Love Parade. Ich denke, viele von euch waren auch da. Und auch wenn es, na klar, nicht dasselbe ist, lebt der Spirit von früher in ihr weiter.
2: Wenn wir unterwegs sind, Motte und ich, selbst wenn wir im Ausland unterwegs sind, es kommen immer wieder Leute, die uns erzählen, hey, damals Love Parade, ich trage es immer noch im Herzen. Und viele sagen, hey, ich war auf der Love Parade, das war der beste Tag meines Lebens. Das ist eigentlich das, was wir den Leuten wieder auch geben wollen und dass wir es wieder schaffen mit Rave the Planet, genau diesen Spirit, diesen Impact bei den Leuten zu kreieren, dass man zur Parade geht und merkt, hey, das steht für was. Wir machen hier was Gemeinsames. Wir sind hier eine Community. Wir haben den gleichen Spirit und ich nehme das mit in meinen Alltag. Und vielleicht verändert das ja so die eine oder andere Weise, wie Menschen miteinander umgehen, wie sie einen Blick auf ihre Mitmenschen haben.
0: Dieses Jahr unter dem Motto Imagine Love kommen 300.000 Leute zusammen und die ganze Orga der Parade. Könnt ihr euch ja vorstellen, was da alles zusammenkommt, wenn so viele Leute zusammen feiern, die ist ehrenamtlich. Und deshalb sollte das Motto außerdem viele Hände, schnelles Ende sein.
2: Wir organisieren eine Kulturdemonstration und wie das bei Demonstrationen so ist, braucht es immer Menschen, die mitmachen. Hands-on, das Ding organisieren, das Ding realisieren und auch vor Ort mit unterstützen, zum Beispiel als Awareness-Teams. Und da sind wir wirklich jedes Jahr immer wieder auf genügend ehrenamtliche Unterstützung durch Volunteers angewiesen.
0: Leute, wir von Sunshine Life gehen mit gutem Beispiel voran. Wir machen zum Beispiel immer beim Cleanup Day mit, auch dieses Jahr. Und wer Bock hat, kommt doch einfach mit dazu und schließt sich an. Am Sonntag nach Rave the Planet wird aufgeräumt im Tiergarten. Achtung, Spruch von Opa vorm Krieg. Wer feiern kann, kann auch arbeiten, wo? Wer helfen will, hier entlang.
2: Bei uns auf der Website ravetheplanet.com gibt es im Menü einen Punkt ganz oben, der heißt Komm ins Team. Und da kommt man dann auf die Seite, wo es nochmal so einen kurzen Abriss gibt mit ein paar Informationen über so die Kernaufgaben, die es gibt. Awareness, Safety, also OrdnerInnenaufgaben. Dann kann man sich über den Button anmelden und dann erhaltet ihr auch schon direkt Informationen von uns.
0: Wir sehen uns bei Rave the Planet, egal ob beim Feiern oder beim Aufräumen oder am besten bei beiden.

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0: im Studio Mia Hin. Sollte FIFA-Boss Infantino seinen Investorendeal durchziehen, wird die nächste Fußball-WM ohne europäische Nationalmannschaften stattfinden. Das hat die UEFA beschlossen. Auch der nord- und mittelamerikanische Verband hat den Plänen bereits eine Absage erteilt. Die Hamas soll vollständig entwaffnet werden. US-Präsident Trump hat auf Truth Social verkündet, dass dafür eine Vereinbarung erzielt worden ist. Die Entwaffnung soll schrittweise erfolgen. Auch die Terrororganisation hat die Pläne bestätigt. Nach dem Massenansturm von Migranten in der spanischen Exklave Ceuta in Nordafrika schickt Madrid jetzt Soldaten, um der Polizei vor Ort zu helfen. Mindestens 1.500 Menschen kamen zuletzt aus Marokko nach Ceuta. Die EU hat Spanien Unterstützung angeboten. Waschmaschine kaputt, Smartphone defekt oder Fernseher streikt. Seit heute gilt europaweit das Recht auf Reparatur. Hersteller müssen solche Geräte kostenlos oder zu einem angemessenen Preis reparieren. Außerdem müssen passende Ersatzteile verfügbar sein.
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2: Moini, 8 Uhr am Freitag und langsam kommt die Wochenendstimmung hoch. Beziehungsweise bei einigen von uns kam sie auch gestern schon hoch. Der Startschuss der Nature One 2026 ist gefallen und einige von euch sind auf dem Weg schon dahin oder auch schon da. Und so auch mein lieber Kollege Paul, der Glückliche. Der wird uns gleich mal einen kleinen Lagecheck geben. Jetzt wünsche ich euch aber erstmal einen guten Start. Kommt gut rein mit dem wunderbaren Beat von Kygo. Save my love. Guten Morgen.
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1: Auf der A61 in beide Richtungen nach Koblenz. Stockender Verkehr. Grund dafür, ganz klar, die Nature One. Berichten nach wird schon auf der Autobahn gefeiert. Und wir schalten live rein auf die A61 zu meinem lieben Kollegen Paul.
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1: Moin, Paul.
3: Schönen guten Morgen, Anna. Hi, hi, hi.
1: Paul, du bist wie viele andere auf dem Weg zur Mutter aller Open-Air-Festivals, der Nature One.
3: Früh auf den Weg gemacht.
1: Ja, hör mal, schon ein bisschen spät dran, ne? Ging ja schon gestern los.
3: Ja, ich weiß, aber ey, ich muss auch arbeiten. Hin als gar nicht, so.
1: Ja, ist so. Die Verkehrsdurchsage, die war natürlich nur ein Späßchen. Aber erzähl mal, wie sieht's denn aus? Hast du schon einige Autos gesehen, die auch hinfahren oder bist du dann jetzt der Letzte?
3: Nee, also ich zähle tatsächlich noch fleißig Autos, die hinten an der Heckscheibe das klassische N1 rangeklebt haben, weil Nature One, da fahren sie alle hin und wir werden uns alle gleich auf dem Campingplatz treffen wieder. Ich bin total aufgeregt. Ich habe hier schon tatsächlich die Sets aus den letzten Jahren bei mir im Radio eingedreht. Mega geil und habe richtig Bock auf Nature One.
1: Geil. Worauf freust du dich am meisten?
3: Boah, das ist total schwierig, weil richtig geile Acts dabei. Ich bin ja großer Fatboy Slim-Fan, noch nie live gesehen, richtig Bock drauf. Aber auch der ganze Vibe mit dem Campingplatz und den ganzen Bühnen auf dem Campingplatz, das ist einfach insane. Ja. Jedes Mal ein absolutes Highlight im Jahr und deswegen habe ich da einfach übertrieben Bock drauf.
1: Checke, ey, apropos Campingplatz. Ich musste direkt dran denken, weißt du noch, letztes Jahr unsere Challenge. Leute, wer die noch nicht gesehen hat, checkt Insta. Es ging darum, wir haben 50 Cent gekriegt und mussten diese 50 Cent hochtauschen. Und ich sag mal so, ich hatte am Ende ein Bügelbrett.
3: Ey, das muss man erstmal hinkriegen. Auf dem Festival Campingplatz ein Bügelbrett.
1: Meine Worte. Ja, und auf jeden Fall.
3: Also ich hab noch nie gebügelt.
1: Ich auch nicht, Mann. Aber sag mal, macht ihr sowas dieses Jahr wieder?
3: Tatsächlich haben wir eine kleine Challenge wieder vorbereitet für unsere Genie und die Clara. Die Verliererin wird dann tatsächlich auch auf diesem Campingplatz schlafen müssen, direkt neben einer der Bühnen auf dem Campingplatz. Also viel schlafen wird dann nicht sein.
1: Oh.
3: Und wir haben diese Challenge und wir haben natürlich auch eine Community-Challenge, wo ihr am Ende als

0: DJ bei uns auf der Bühne spielen könnt. Wenn ihr dabei sein wollt, dann checkt unsere Socials aus. Also das ganze Wochenende steht im Sinne von Nature One auch auf den Socials. Seid dabei, wir nehmen euch mit, das wird richtig geil.
1: Danke, Paul, so machen wir es. Das hört sich ja richtig fett an. Radio Sunshine Live heißen wir da. Und hier auch, jetzt gerade läuft Sunshine Live BPM, Beats per Morning mit mir, Anna. Moini!

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0: einen schönen guten Morgen. Kurz vor halb neun am fröhlichen Freitag, an dem fröhlich gefeiert wird. Zum Beispiel auf diesen Partys.
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2: Der Club Pracht in Frankfurt am Main präsentiert euch vier nice Acts an einem Abend. Tommy and Cash, Benja, Asimar und Nicki Naya stehen da für euch an den Decks. Der Fokus liegt hier musikalisch auf grooviger, melodischer und moderner Hausmusik mit Einflüssen aus Afro, Latin und Organic House. Klingt alles ziemlich nice. Der Club hat übrigens auch ein super gutes Soundsystem. Also nichts wie Hinder, heute ab 22 Uhr. Eine Münchner Veranstaltungsreihe und ein Independent-Label schmeißen sich zusammen und da kommt dann Industrial Techno, Dark Electro, EBM, Rhythm and Noise und experimentelle elektronische Mucke bei rum. Klingt mega nice. Los geht's hier morgen im Golden Nugget in Nürnberg um 20 Uhr. Das Weingut Pet lädt euch zur Techno- und Hausparty Taktsache ein. Mit Wein könnt ihr da ganz entspannt die Musik und das Tanzen genießen. DJ Fossa übernimmt da und sorgt für die perfekte musikalische Begleitung. Das wird die Afterwork-Veranstaltung, um einfach mal wieder runterzukommen. Los geht's hier morgen um 19 Uhr.
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7: Einen wunderschönen wünsche ich euch. Wenn euch eure Freunde nächste Woche fragen, ob ihr Bock habt, ein bisschen im U-Bahnhof rumzuhängen, dann sagt nicht direkt nein. Es könnte nämlich richtig geil werden. In Wien steckt ein Rave in einer U-Bahn-Station. Wann, was, wo genau, checken wir in 5 Minuten. Happy Freitag.
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0: Stellt euch mal vor, ihr seid am U-Bahnhof und auf der Anzeigetafel, wo sonst steht, wann die nächste Bahn kommt, steht in fett gedruckt, bitte tanzen.
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0: Genau das wird nächste Woche am U-Bahnhof Volkstheater in Wien wieder stehen. Dort geht der legendäre U-Bahnhof-Rave nämlich in die nächste Runde.
2: Ja, mega nices Konzept. Die Party gibt's mittlerweile zum dritten Mal an der U-Bahn-Station Volkstheater und das Kollektiv Verum Gaudium übernimmt da das musikalische Programm. Da könnt ihr euch auf Hard Techno und Tech-Trance freuen. Ich finde, das ist genau die richtige Mucke für so eine Location. Bei der ersten Ausgabe waren zum Beispiel einfach mal 400 Leute da. Das kann man sich richtig bildlich vorstellen, wie man an so einem überfüllten Bahnhof steht, aber eben nicht nervig auf einen Zug warten muss, sondern einfach gerne da ist und raven kann.
0: Mhm, check ich aber auch voll, warum so viele Leute da waren. Ich wäre auch direkt hin. U-Bahn-Station ist schon echt ein sehr außergewöhnlicher Ort zum Raven. Aber wie machen die das dann überhaupt mit dem Verkehr in der Zeit dann? Fallen dann die U-Bahn aus? Noch mehr Chaos als sonst? Oder wie läuft das?
2: Genau, das ist ja der smarte Teil. Die machen das einfach in der Pause der U-Bahn. Also von 1 Uhr bis 4 Uhr nachts kann man da raven. Wenn mal jeder seine Pause so verbringen würde, oder? Feiern könnt ihr da vom 6. bis zum 7. August.
0: Boah, feier ich mega. Liebe Deutsche Bahn, wann Bahnhofsrave bei uns? Das wäre doch mal was. Jetzt aber erstmal in Wien am Donnerstag. 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

0: Guten Morgen, liebe Sunshine Life Community. Wer von euch sagt, boah, Festivals, nicht so mein Ding, Zelten und so, aber trotzdem Bock auf den geilen Sound hat, we got you. Moin, Falk.
1: Schönen guten Morgen, Anna. Ja, die Spannung steigt und in mir kribbelt's auch schon richtig, denn Punkt 16 Uhr, wenn meine Sendung rum ist, steige ich ins Auto und begebe mich auf die Road to Nature One. Und das machen wir hier auch musikalisch, denn zur richtigen Einstimmung haben wir euch Sets von der Nature One von vergangenen Jahr rausgesucht. Auf dem Open Air Floor hatte Mogwai gespielt. Ein Classic Set werden wir von DJ Quicksilver, aber auch von Dahul hören. Martin Horger, Paul van Dyk und Pappenheimer aus dem Century Circus. Das ist die Road to Nature One. Direkt ab 16 Uhr und um Mitternacht, da geht dann auch unsere Live-Übertragung los bis 6 Uhr in der Früh und morgen von 20 Uhr bis Sonntag früh um 6 Uhr haben coole Sets dabei von Alle Farben, Gregor Drescher, Peter Pan, Felix Jähn, Nilix, Bennett, Schiller, Claudia Gavlas, Thies van Dunn, Jasmin Blust und den Anfang machen wir mit dem Sunshine Live DJ-Team Eric SSL und DJ Falk vom Classic Terminal. Wir rekorden sehr viele Sets, denn wir können ja nicht alles gleichzeitig senden und werden das zeitnah hier im Radio spielen, aber auch rund um die Uhr in unserem Nature One Channel. Den findet ihr auf unserer Webseite oder in der Sunshine Live App auf eurem Smartphone. Da könnt ihr euch die Timetables von Road to Nature One und der Live-Übertragung nochmal anschauen.
0: Uiuiui, ganz schön geile Mucke bei der Nature One, aber auch jetzt hier bei BPM Beats per Morning. Devotion von Joel Curry. Hören wir jetzt. Moini!

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0: im Studio Mia Hin. Die UEFA droht jetzt offen mit einem Boykott der Fußball-WM. Solange die Investorenpläne der FIFA auf dem Tisch liegen, werde keine europäische Nationalmannschaft an einer WM teilnehmen. Das haben die Mitgliedsverbände einstimmig beschlossen. Auch der Nord- und Mittelamerikanische Verband lehnt die Pläne ab. Verbraucher in der EU haben seit heute ein Recht auf Reparatur. Das gilt für kaputte Elektrogeräte wie Waschmaschinen, Fernseher oder Smartphones. Hersteller müssen Ersatzteile bereitstellen und Geräte kostenlos oder zu einem angemessenen Preis reparieren. Viele künftige Handwerker starten kommende Woche in ihre Ausbildung. Der Zentralverband des Deutschen Handwerks zählte allein im ersten Halbjahr 5% mehr Azubi-Verträge als im Vorjahr. 20.000 Plätze sind aber noch frei. Kurzentschlossene können sich laut ZDH noch bewerben. Weltweit sind zuletzt wieder weniger Menschen mit dem Flugzeug gereist. Im Juni ist die Nachfrage deutlich gesunken, um knapp 2% im Vergleich zum Vorjahresmonat. Hauptgründe sind der Iran-Krieg und die hohen Ölpreise, heißt es vom Weltluftfahrtverband.
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2: Das bin ich. Einen schönen guten Morgen euch. Jetzt ein Song, den ich persönlich erst einmal hier bei BPM Beats per Morning gehört habe. Und ihr demnach auch. Ganz neu mit dabei, Toxic Symphony von Niklas D. Gumo.
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0: Einen wunderschönen guten Morgen um 9:45. Endlich wieder Wochenende. Endlich wieder tun und lassen können, was man will. Ausschlafen, feiern gehen, feiern gehen. Und hatte ich schon feiern gehen gesagt? Ja, ach so, hatte ich, aber noch nicht wo. Na, zum Beispiel hier.
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2: Die Party Silbergeburt feiert ihre 13. Ausgabe. Diese Reihe ist eine Underground-Nacht mit Fokus auf ungewöhnliche elektronische Musik statt Mainstream, Deep House, 80s-Einflüsse, Warehouse-Techno und einige unveröffentlichte Tracks. Los geht's hier heute im Grün und Gold in Heidelberg um 23 Uhr. Chill and Grill. Gibt's einen Namen für eine Party, der noch selbsterklärender und besser ist? Da wird gegrillt und elektronische Musik direkt an der LAN gepumpt. Plan ist es, gemeinsam den Sonnenuntergang zu feiern und dann mal sehen, wo die Reise hingeht. Aber ich bin mir sicher, ihr entwickelt auf jeden Fall eine coole Afterparty. Los geht's da morgen beim Bootsverleih Buch in Balduinstein um 15 Uhr. Im Hafen 49 in Mannheim geht am Sonntag eine Acid- und Techno-Party. In der Location habt ihr schön Wasserblick, eine Sandfläche und rohe Industrieatmosphäre. Der Headliner an diesem Abend ist Samuen, ein Berliner Techno-Produzent und DJ, der vor allem hypnotische und dunkle Sets spielt. Und los geht's hier, ganz entspannt, um 15 Uhr.
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0: Gleis 1, zurückbleiben bitte. Der Techno-Train zum Tomorrowland fährt ein.
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0: So in etwa müssen die Ansagen die letzten zwei Wochenenden am Düsseldorf Hauptbahnhof geklungen haben. Und im Zug drin ging dann die fetteste Party überhaupt ab. DJ und Produzent Vaynes hat aufgelegt und wie er es geschafft hat, die Crowd 4 Stunden lang zum Tanzen zu bringen, das checken wir in 10 Minuten. Happy Freitag!
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0: Leute, Bad News. Ich glaube, wir haben die krasseste Party des Jahres verpasst. Good News. Wir feiern sie gleich ab 10 Uhr hier bei Sunshine Live einfach nach.
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0: Und zwar mit dem Mann, der auch bei der Originalversion an den Decks stand und den Abriss perfekt gemacht hat. DJ und Produzent Vaynes, guten Morgen.
2: Guten Morgen.
0: Vaynes, du hast im offiziellen Tomorrowland-Zug, der die Raver von Düsseldorf nach Antwerpen gebracht hat, gespielt und alles auseinandergenommen. Erzähl mal, was ging ab?
2: Oh ja, es war abgefahren. Also in dem Zug gibt es 5 Passagierwaggons und den sogenannten Mystery Wagon, wo ich dann gespielt habe. Mhm. Und die einzelnen Waggonpassagiere werden immer zu mir reingeführt in mein Abteil und dann spiele ich mit denen 40 Minuten Party. Und wenn die 40 Minuten durch sind, dann werden die wieder zurückgeleitet. Und dann kommt schon der nächste Schwapp an Leuten, die mit mir Party machen wollen. Und das Ganze machen wir dann so lange, 4 Stunden oder so, bis wir dann angekommen sind. Und es war abgefahren.
0: Wow, in einem Zug haben, glaube ich, wirklich die wenigsten von uns schon mal gefeiert. Wie war denn so die Stimmung?
2: Oh, es war absolut surreal. Also ich hätte es mir nicht besser vorstellen können. Gerade wir fangen ja schon um 10.30 Uhr an bis irgendwie 14 Uhr. Und das war auf jeden Fall ein guten Morgen, aber hallo.
0: Das glaube ich, da fährt man doch gerne mal ein paar Stunden mit dem Zug. Hört sich echt nach einer ganz kranken Party an. Auf den Videos sah es auch so fett aus. Wenn ihr es noch nicht gesehen habt, checkt mal unseren letzten Instagram-Post ab. Und Vaynes, magst du die guten Nachrichten verkünden oder soll ich?
2: Oh, sehr gerne mache ich das. Freunde, wir wollen das zusammen nochmal mit euch erleben. Wir werden das Set von mir aus dem Global Journey Train vom Tomorrowland, den Techno Train, nochmal hier spielen bei Sunshine Live ab 10 Uhr.
0: Wir freuen uns. Der perfekte Sound auf dem Weg ins Wochenende von dir aus dem Techno-Train ab 10 Uhr hier bei Sunshine Live. Das war BPM Beats by Morning mit mir, Anna. Ich tanze mich raus ins Wochenende und freue mich sehr, wenn ihr gleich mittanzt. Happy Weekend.

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0: im Studio Mia Hin. Sollte FIFA-Boss Infantino seinen Investorendeal durchziehen, wird die nächste Fußball-WM ohne europäische Nationalmannschaften stattfinden. Das hat die UEFA beschlossen. Auch der Nord- und Mittelamerikanische Verband hat den Plänen bereits eine Absage erteilt. Waschmaschine kaputt, Smartphone defekt oder Fernseher streikt. Seit heute gilt europaweit das Recht auf Reparatur. Hersteller müssen solche Geräte kostenlos oder zu einem angemessenen Preis reparieren. Außerdem müssen passende Ersatzteile verfügbar sein. Sachsen droht der Bundesregierung mit einem Stopp der Renten- und Pflegereform. Ohne Änderungen werden wir im Bundesrat nicht zustimmen, sagte Ministerpräsident Kretschmer dem RND. Finden sich weitere Länder, könnte die Reform scheitern. Die Waldbrandsituation in Europa bleibt angespannt. Während die Feuerwehren in Spanien und Frankreich die Flammen einigermaßen im Griff haben, breiten sich die Brände in der Türkei und Griechenland weiter aus. Nicht nur Südeuropa ist betroffen, auch in Großbritannien sind hunderte Hektar Land durch Feuer zerstört worden.
1: Moin ihr Lieben, ich nochmal. Es kann doch nicht sein, dass wir den wildesten Abriss überhaupt verpasst haben. DJ und Produzent Vaynes hat im Zug auf dem Weg zum Tomorrowland Mucke gemacht. Und ich sag euch ehrlich, der Zug, der ist fast entgleist. So fett war die Party, die abging. Und weil wir es verpasst haben oder die meisten von uns es verpasst haben, gönnen wir uns jetzt das ganze Set. Zwar nicht auf dem Weg zum Tomorrowland, dafür aber auf dem Weg ins Wochenende oder auf dem Weg zu euren liebsten Festivals. Happy Freitag, viel Spaß beim Feiern.
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im Studio Mia Hin. Die Pläne von FIFA-Boss Infantino geraten immer stärker ins Wanken. Europas 55 Verbände drohen mit einem WM-Boykott. Auch Nord- und Mittelamerika lehnen das Vorhaben geschlossen ab. Kommen weitere Gegner hinzu, dürfte Infantino die nötige Mehrheit verfehlen. In Deutschland sind wieder mehr als 3 Millionen Menschen arbeitslos. Im Juli kamen rund 70.000 dazu. Die Agentur für Arbeit hat den Anstieg erwartet. Viele haben ihre Ausbildung abgeschlossen. Außerdem haben Firmen weniger Menschen eingestellt. Verbraucher in der EU haben seit heute ein Recht auf Reparatur. Das gilt für kaputte Elektrogeräte wie Waschmaschinen, Fernseher oder Smartphones. Hersteller müssen Ersatzteile bereitstellen und Geräte kostenlos oder zu einem angemessenen Preis reparieren. In den USA hat sich erneut ein KI-Modell als Hacker selbstständig gemacht. Diesmal war es Claude vom US-Tech-Konzern Anthropic. Die neuen Versionen nutzten Schwachstellen in der Cyberabwehr von 3 Organisationen.

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1: Diese Veranstaltung wird eine der größten Underground-Open-Air-Partys des Berliner Sommers. Da stehen Acts wie Egyptian Lover, X-Coast, DJ Swisherman oder DJ Beyblade für euch an den Decks. In der Else in Berlin spielen alle sehr abwechslungsreich, aber mit Fokus auf House und Techno. Los geht's da heute um 16 Uhr. Ein Club, der einfach mal 4 Wochen lang Geburtstag feiert. Das wird die Auftaktparty. Das Kowalski in Stuttgart feiert zusammen mit euch 14-jähriges Jubiläum. Und dafür kommen internationale Gäste und viele Specials an den Start. Mit dabei sind zum Beispiel Anatur und Vikosch. Und wir sagen alles Gute. Los geht's da morgen um 23 Uhr. Das Mixed Signals Open Air feiert zusammen mit Siggertunes und zwar auf einer Dachterrasse. Der Berliner DJ, Produzent und Live-Act ist vor allem in der europäischen Underground-House-Szene bekannt. Also das wird safe ein lustiger Abend. Das Event ist gleichzeitig der erste Geburtstag der Partyreihe. Los geht's da heute im Gabo Kino Café in Osnabrück um 21 Uhr.

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Im Studio Mia Hin. FIFA-Boss Infantino kann seine WM-Pläne wohl begraben. Nach Europa und Nord- und Mittelamerika hat jetzt der asiatische Verband sein Nein bekräftigt. Damit stellt sich eine Mehrheit gegen den FIFA-Boss. Der wollte eigentlich Teile der WM an private Investoren verkaufen, um noch mehr Geld einzunehmen. Der Massenansturm auf die spanische Exklave Ceuta ist deutlich größer als bislang angenommen. Mehr als 40.000 Menschen haben laut Sicherheitskreisen die Grenze übertreten. Spanien setzt mehr Soldaten an der Grenze zu Marokko ein. Die EU hat Hilfe angeboten. Waschmaschine kaputt, Smartphone defekt oder Fernseher streikt. Seit heute gilt europaweit das Recht auf Reparatur. Hersteller müssen solche Geräte kostenlos oder zu einem angemessenen Preis reparieren. Außerdem müssen passende Ersatzteile verfügbar sein. Die Waldbrandsituation in Europa bleibt angespannt. Während die Feuerwehren in Spanien und Frankreich die Flammen einigermaßen im Griff haben, breiten sich die Brände in der Türkei und Griechenland weiter aus. Nicht nur Südeuropa ist betroffen, auch in Großbritannien sind hunderte Hektar Land durch Feuer zerstört worden.

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Im Studio Mia Hin. FIFA-Boss Infantino steht vor einer Riesenschlappe. Er hat keine Mehrheit für seine Idee, die WM teilweise an Investoren zu verkaufen. Nach der europäischen UEFA und den Nord- und Mittelamerikanern lehnt nun auch der asiatische Verband das Ganze ab. In Deutschland sind wieder mehr als 3 Millionen Menschen arbeitslos. Im Juli kamen rund 70.000 dazu. Die Agentur für Arbeit hat den Anstieg erwartet. Viele haben ihre Ausbildung abgeschlossen. Außerdem haben Firmen weniger Menschen eingestellt. Sachsen droht der Bundesregierung mit einem Stopp der Renten- und Pflegereform. Ohne Änderungen werden wir im Bundesrat nicht zustimmen, sagte Ministerpräsident Kretschmer dem RND. Finden sich weitere Länder, könnte die Reform scheitern. Weltweit sind zuletzt wieder weniger Menschen mit dem Flugzeug gereist. Im Juni ist die Nachfrage deutlich gesunken, um knapp 2% im Vergleich zum Vorjahresmonat. Hauptgründe sind der Iran-Krieg und die hohen Ölpreise, heißt es vom Weltluftfahrtverband.

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1: Der Hamburger Techno-DJ Zadex macht mit seinen Friends eine fette Party. Das Konzept verbindet Festival-Atmosphäre mit Club-Feeling, Garten, Grill, Drinks und elektronischer Mucke bis spät in die Nacht. Die Musik, die da gespielt wird, ist Groove-Techno, Hard-Trance und Bounce. Und los geht's hier heute Abend im Dot in Hamburg um 20 Uhr. Im Bahnwärtertil in München geht die Hypnotrance Midsummer Open Air Party. Dieses Event gilt als größtes Trance-Event des Münchner Sommers und wird von mehreren Kollektiven veranstaltet. Da legen Acts wie zum Beispiel Jane Millet, Vanessa, DJ Yugo oder M-Bai auf. Und nach Sonnenuntergang geht's natürlich auch noch Indoor weiter. Los geht's da heute um 18 Uhr. Die Kiesgrube in Neuss hat mal wieder ein paar echte Brecher für euch am Start. Diese Party ist der erste Tag des Weekender und Teil der 30 Jahre Jubiläumsseason der Kiesgrube. Freut euch da auf Mega-Act, Ujel, Sebastian Konrad oder Nicole da Silva. Das verspricht eine Menge gute Musik mit Fokus auf House und Afro-House. Los geht's da morgen schon.

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1: FIFA-Boss Infantino kann seine WM-Pläne begraben. Nach Europa sowie Nord- und Mittelamerika hat jetzt auch der asiatische Verband sein Nein bekräftigt. Damit stellt sich eine Mehrheit gegen den FIFA-Boss. Der wollte eigentlich Teile der WM an private Investoren verkaufen, um noch mehr Geld einzunehmen. In Deutschland sind wieder mehr als 3 Millionen Menschen arbeitslos. Im Juli kamen rund 71.000 dazu. Die Agentur für Arbeit hat den Anstieg erwartet. Viele haben ihre Ausbildung abgeschlossen. Außerdem haben Firmen weniger Menschen eingestellt. Der Massenansturm auf die spanische Exklave Ceuta ist deutlich größer als bislang angenommen. Rund 50.000 Menschen haben laut spanischem Innenministerium die Grenze übertreten. Verbraucher in der EU haben seit heute ein Recht auf Reparatur. Es gilt für kaputte Elektrogeräte wie Waschmaschinen, Fernseher oder Smartphones. Hersteller müssen Ersatzteile bereitstellen und Geräte kostenlos oder zu einem angemessenen Preis reparieren. Was als angemessen gilt, ist nicht klar festgelegt.
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2: Er ist Multi-Instrumentalist, Live-Performer, Produzent, kommt aus Genua. Lebt zwischen Gitarren, Synths, Piano, Effekten, Pflanzen und ganz wichtig, einer Kaffeemaschine. Low Topic aus Bella Italia hat ein neues Album raus, nennt sich Chiaro. Hören wir eine halbe Stunde nochmal etwas genauer rein. I'm your man on the mic, DJ Falk ist in the house.

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0: Direkt nach dieser Sendung steige ich persönlich ins Auto und fahre auch zur Nature One. Begebe mich auf die Road to Nature One, so wie ganz viele von euch auch. Und wir begleiten euch gerne musikalisch. Wie in den vergangenen Jahren haben wir euch coole Sets rausgesucht von der Nature One vom vergangenen Jahr. Starten um 16 Uhr mit Mogwai, 17.30 Uhr mit dem Classic-Set von DJ Quicksilver. Dann gehen wir auf den Begebe mich auf die Road to Nature One, so wie ganz viele von euch auch. Und wir begleiten euch gerne musikalisch. Wie in den vergangenen Jahren haben wir euch coole Sets rausgesucht von der Nature One vom vergangenen Jahr. Starten um 16 Uhr mit

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0: Kann jemand, der aus einer Hardcore-Punk-Band kommt, elektronische Musik produzieren? Also das hier ist die Hardcore-Punk-Band 1000 Degrees. Ein Teil davon ist der Producer und Multi-Instrumentalist Low Topic aus Genua, lebt zwischen Gitarren, aber auch Synths und Piano und Effekten und hat jetzt sein neues Album Chiaro an Start und stellt dort richtig ausgiebig unter Beweis, dass er seit über 5 Jahren richtig gute elektronische Musik produziert. Wir hören uns einen Track aus diesem Album an, Follow TNL Without Love.

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0: Oh ja, und auch in mir steigt so langsam aber sicher das Adrenalin, denn bei Nature One habe ich die Ehre und darf 3 Sets spielen, die unterschiedlicher nicht sein können. Heute Punkt 20 Uhr spiele ich zusammen mit Erik SSL auf dem Classic Terminal das Opening. 1,5 Stunden lang feinste Classics. Wir spielen da die Originale, nicht irgendwelche Cover oder Remixe, nein, die Originale. Dann bin ich morgen auf dem Sunshine Live meets Face Mac Floor. Das ist der sogenannte Elektrohügel. Da spiele ich auch das Opening. Punkt 20 Uhr und auch bis 21.30 Uhr. Und dann, wie in den letzten Jahren, zum Feuerwerk pünktlich um 1 Uhr auf dem Heaven and Hill Festival meets Hexenhaus Floor. Das ist der höchstgelegene Floor bei der Nature One mit Blick über das ganze Gelände und auch über den Open Air Floor. Dort sieht man die Laseranlage und immer schön das Feuerwerk. Da spiele ich von 1 bis 2 Uhr. Vielleicht sehe ich ja die einen oder den anderen von euch. Würde mich auf jeden Fall freuen. Alle Infos dazu auf meinen Socials. DJ Falk Official bei Facebook und Insta. Würde mich freuen, wenn ihr mir folgt oder ein Like abgebt.

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0: Studio Nanju Kuhlmann. FIFA-Boss Infantino steht vor einer Riesenschlappe. Er hat keine Mehrheit für seine Idee, die WM teilweise an Investoren zu verkaufen. Nach der europäischen UEFA und den Nord- und Mittelamerikanern lehnt nun auch der asiatische Verband das Ganze ab. Der Massenansturm auf die spanische Exklave Ceuta hält an. Rund 60.000 Menschen haben laut Innenministerium die Grenze aus Marokko übertreten und es kommen weiter Menschen an. Offenbar hat die Schleusermafia Gerüchte über bessere Bleibechancen in Spanien verbreitet. Die Waldbrandsituation in Europa bleibt angespannt. Während die Feuerwehren in Spanien und Frankreich die Flammen im Griff haben, breiten sich die Brände in der Türkei und Griechenland aus. Nicht nur Südeuropa ist betroffen, auch in Großbritannien sind hunderte Hektar Land durch Feuer zerstört worden. In Bulgarien hat der Donautiefststand jetzt die Überreste eines Mammuts freigelegt. Fachleute identifizieren die Knochen als Unterkiefer, Stoßzähne und weitere Überreste eines Wollhaarmammuts. Die Experten vermuten, dass noch große Teile des Skeletts im Sand verborgen sind.
1: Dankeschön.
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1: Boah, Leute, in 4 Stunden ist es soweit. Da öffnen sich die Pforten zu Nature One auf der Raketenbasis Pöttner in Kastelaun im Hunsrück. Und gleich gebe ich euch nochmal ein Update dazu. Haben wir Man on the Mic, DJ Balke sind aus.
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0: Der Freitagnachmittag hier auf Sunshine Live.
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0: Direkt nach dieser Sendung steige ich persönlich ins Auto und fahre auch zur Nature One. Begebe mich auf die Road to Nature One, so wie ganz viele von euch auch. Und wir begleiten euch gerne musikalisch. Wie in den vergangenen Jahren haben wir euch coole Sets rausgesucht von der Nature One vom vergangenen Jahr. Starten um 16 Uhr mit Mogwai, 17.30 Uhr mit dem Classic Set von DJ Quicksilver. Dann gehen wir auf den Open Air Floor ab 19 Uhr. Martin Horger, wenn wir hören vom letzten Jahr, gefolgt von Paul van Dyk um 20.30 Uhr. 22 Uhr gibt es ein Classic Set von Dahul zu hören. Und dann schön Technoid ab 23 Uhr. Das Set, das Pappenheimer letztes Jahr bei Nature One gespielt hat. Die Road to Nature One. Und ab Mitternacht sind wir dann live dabei. Morgen dann übrigens schon ab 20 Uhr auf der Raketenbasis Pöttner. Könnt ihr alles nochmal nachlesen auf unseren Socials.
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2: Na, Bock zu feiern und noch keinen Plan, wo es hingehen soll? Dann habe ich einen ganz guten Tipp für euch. Geht mal auf unser Instagram, Radio Sunshine Live. Dort findet ihr den Party Planner und da findet ihr immer richtig geile Ausgetipps, auch aus eurer Region. Hier ein kleiner Auszug daraus.
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4: Der Club Pracht in Frankfurt am Main präsentiert euch vier nice Acts an einem Abend. Tommy & Cash, Benja, Asimar und Niki Naya stehen da für euch an den Decks. Der Fokus liegt hier musikalisch auf grooviger, melodischer und moderner Hausmusik mit Einflüssen aus Afro, Latin und Organic House. Klingt alles ziemlich nice. Der Club hat übrigens auch ein super gutes Soundsystem. Also nichts wie Hinder, heute ab 22 Uhr. Eine Münchner Veranstaltungsreihe und ein Independent-Label schmeißen sich zusammen und da kommt dann Industrial Techno, Dark Electro, EBM, Rhythm and Noise und experimentelle elektronische Mucke bei rum. Klingt mega nice. Los geht's hier morgen im Golden Nugget in Nürnberg um 20 Uhr. Das Weingut Pet lädt euch zur Techno- und Hausparty Taktsache ein. Mit Wein könnt ihr da ganz entspannt die Musik und das Tanzen genießen. DJ Fossa übernimmt da und sorgt für die perfekte musikalische Begleitung. Das wird die Afterwork-Veranstaltung, um einfach mal wieder runterzukommen. Los geht's hier morgen um 19 Uhr.
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0: Gleich um 16 Uhr beginnt unsere Road to Nature One mit Sets vom vergangenen Jahr. Habe ich euch vorhin schon genauer darüber berichtet. Und dann, Punkt Mitternacht, startet heute unsere Live-Übertragung bis 6 Uhr in der Früh morgen. Und morgen, Punkt 20 Uhr, bis dann auch 6 Uhr in der Früh am Sonntag mit richtig coolen Sets von Alle Farben, Gregor Drescher, Peter Pan, Felix Jähn, Nilix, Bennett, Schiller, Claudia Gablas, Thies van Dun, Jasmin Plus. Und den Anfang machen wir heute um Mitternacht mit dem Set, das Erik SSL und DJ Falk, also ich, euch spielen auf dem Classic Terminal. Das hört ihr dann hier um Mitternacht. Wir rekorden sehr, sehr viel von der Nature One, denn wir können ja nicht alles gleichzeitig senden und werden euch das zeitnah hier im Radio dann nochmal wiederbringen und rund um die Uhr in unserem Nature One Channel. Den findet ihr auf unserer Webseite und natürlich auch in der Sunshine Live App auf eurem Smartphone. Und da könnt ihr nochmal nachschauen für den genauen Timetable.
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0: im Studio Nanju Puhlmann. FIFA-Boss Infantino kann seine Investorenpläne wohl in die Tonne kicken. Nach den Europäern sowie den Nord- und Mittelamerikanern sagt auch der asiatische Verband nein. Damit steht eine stabile Mehrheit gegen Infantinos Idee, Teile der WM an Investoren zu verkaufen. Der Massenansturm auf die spanische Exklave Ceuta hält an. Rund 60.000 Menschen haben laut Innenministerium die Grenze aus Marokko übertreten und es kommen weiter Menschen an. Offenbar hat die Schleusermafia Gerüchte über bessere Bleibechancen in Spanien verbreitet. Ein KI-Modell hat sich bei einem Test schon wieder selbstständig gemacht. Wie der US-Tech-Konzern Anthropic bestätigt, hatten Versionen des Modells Claude Zugriff aufs Internet und verschafften sich Zutritt zu den Systemen von 3 Organisationen. Einen ähnlichen Vorfall gab es schon vor ein paar Tagen. Auf den Autobahnen steht eines der staureichsten Wochenenden des Jahres bevor. Damit rechnet zumindest der ADAC, weil alle Bundesländer jetzt Sommerferien haben. Voll dürften vor allem die Strecken an die Küsten und in die Berge werden.
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2: Mit ganz großen Schritten gehen wir auf unsere Live-Sendung zu von Nature One. Es ist der große Sunshine Life Festival Friday hier. Wir sind mittendrin, mein Name ist Paul und ich schnack auch gar nicht lange, sondern ihr habt Bock auf geile Mucke. Ich hab Bock auf geile Mucke und die kriegen wir jetzt, die geile Mucke von Mogwai. Open Air Floor, 1,5 Stunden, Letzos Fetzos. Ist jetzt noch nicht aus diesem Jahr das Set, es ist ja nur das Warm-up. Aber Leute, was soll ich sagen, wir senden live und das wird richtig, richtig geil. Heute 0 Uhr geht's los und dann den ganzen Samstag und den ganzen Sonntag könnt ihr euch auf was freuen. Also wird richtig, richtig fett. Und in dem Sinne sage ich jetzt einfach mal, let's go. Viel Spaß hier bei Sunshine Live. Ich bin Paul. Tachchen.
3: 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A friendship that has grown over decades. Every time he hits the stage, magic happens. Let's give it up for Mogwai.

Nature One, was geht ihr heute? Schön, dass ihr alle da seid. 30 Jahre Nature One. Mein 18. Mal hier auf der Mainstage. Lass uns Vollgas geben. Auf in den Sonnenuntergang. Aufgang. Let's go.

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Day to One, was geht hier heute? Ich glaube, die Sonne geht auf. Wir spielen in den Sonnenaufgang. Einer der besten Momente, die man haben kann auf der Day to One. 30 Jahre Day to One.

You Know Why bei 30 Jahre Nature One. Ey, ist der Hammer mit euch hier.

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Netto One, ich wollte mich nochmal für den geilen Abend hier heute bei euch bedanken. 30 Jahre Netto One mit euch. Mainfloor Abschlussset bei Sonnenaufgang. Mehr geht nicht. Dankeschön.

Dento One, ich danke euch für den geilen Abend, für den geilen Morgen. Vielen lieben Dank. Das ist ein bisschen wie mein Wohnzimmer hier. Ich habe hier so oft gespielt und heute war ganz besonders. Vielen Dank. Ich würde gerne weitermachen, aber 6 Uhr ist hier Feierabend. Dankeschön. Danke, danke, danke. Danke. Hammer.

0: Dann auf jeden Fall der Hammer. Vielen Dank.
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1: Es fühlt sich ein bisschen an wie 200 linke Spurblitzer links. Na, wir sind mittendrin. Road to Nature One. Mit großen Schritten gehen wir also auf die Nature One Live-Schalte zu. Ab 0 Uhr sind wir nämlich für euch live on air. Von der Püttner, alte Raketenbasis in Rheinland-Pfalz, senden wir live vom einem der größten Techno-Festivals, die wir hier haben. Schaut an dieser Stelle zu unseren Kollegen von iMotion. Die sind die Veranstalter unter anderem, die das möglich machen für uns. Also eine richtig geile Nummer und wir freuen uns jedes Jahr aufs Neue dabei zu sein. Und damit wir uns auch wirklich schon mal drauf einstimmen, jetzt an diesem Freitagabend hier, Festival Freitag bei Sunshine Live, haben wir jetzt DJ Quicksilver für euch. Vom Classic Terminal ist es noch kein Live-Set, also wir sind noch nicht live, es ist nur das Warm-Up. Ab 0 Uhr dann live, checkt unsere Socials aus at Radio Sunshine Live, da kriegt ihr alle Infos, da könnt ihr euch fühlen als Werte am Start. Also liebe Grüße jetzt an alle Spätschichten, an alle, die jetzt Feierabend haben oder vielleicht ja auch unterwegs sind in den Urlaub. DJ Quicksilver für euch von Nature One, ich bin Paul, Tachchen.

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2: So, und das Auto, was uns hier Richtung Nature One bringt, ist rappelzappel voll an diesem Festival Freitag. Road to Nature One heißt ja hier unser kleines Warm-up. Ne? Wir ab 0 Uhr senden wir live von der Nature One, Raketenbasis Püttner in Rheinland-Pfalz. Wir sind vor Ort von einem der größten Techno-Festivals der Welt und ich bin vorhin schon mal über den Campingplatz geschlendert hier. Crazy, was die Leute da schon wieder vorbereitet haben. Es ist wirklich Wahnsinn. Und natürlich, was die Bühnen angeht, auch richtig Wahnsinn. Also, schaltet ein. 0 Uhr sind wir also live. Perfekt. Nachtschicht, Spätschicht. Oder einfach nochmal ins Auto setzen und mal 3 Runden um Block fahren. Lohnt sich alle Male. Und so zur Einstimmung haben wir was vom Open Air Floor vorbereitet. Jetzt Martin Horger aus den letzten Jahren. Geiles Set. Und ich sag Abfahrt. Einen schönen Abend euch. Ich bin Paul. Ihr hört Sunshine Live. Tag.
3: 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Get ready to feel the groove. The master of high energy house music is here. Martin Horger.
4: Nature One! Wie geht's euch?

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Hey, happy, happy birthday, Nature One. 30 Jahre. Hey, wer hat noch Energie für einen letzten Job? Wer hat Energie?

0: Dankeschön! Mein Name ist Martin Horger. Vielen Dank, dass ihr heute hier seid. Bevor ich euch gehen lasse, ich will noch ein Family-Bild mit euch allen machen. Ich zähle auf drei. Ihr reißt eure Hände hoch und schreit so laut, wie ihr könnt. Seid ihr ready? Alright. 1, 2, 3! 1, 2, 3! Dankeschön.
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2: Einen der ganz großen und zum Glück auch mein Namensvetter. Paul von Dück jetzt für euch. Und zwar anderthalb Stunden vom Open Air Floor. Nature One. Das ist das Motto, unter dem Sunshine Live an diesem Wochenende steht. Ab 0 Uhr senden wir live den ganzen Sendeplan. Ne? Wer wann wie spielt, wie wir das übertragen. Das findet ihr alles auf unseren Socials. At Radio Sunshine Live heißen wir auf Instagram zum Beispiel. Lohnt sich da mal rein zu checken, Leute. Und naja, ihr seid unterwegs, vielleicht mit dem Auto gerade, habt die Family dabei, seid vielleicht alleine unterwegs, vielleicht ist Spätschicht angesagt, vielleicht ist Nachtschicht angesagt. Liebe Grüße an dieser Stelle an Mariella. Die hat uns nämlich gerade eine WhatsApp hier ins Studio geschickt, in unser mobiles Studio von Nature One und hat uns Bild mit ihrem Kollegen geschickt, die sitzt im Streifenwagen in Hamburg. Liebe, liebe Grüße gehen raus an alle Streifenpolizistinnen und Polizisten, die uns hören, die jetzt hier live dabei sind oder an alle Pausenräume. Sunshine Live ist am Start jetzt mit Paul van Dyk, anderthalb Stunden. Ich bin auch Paul, aber Paul Gatz. In dem Sinne, Sunshine Live hier für euch an diesem Freitagabend.
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0: Und was soll ich da noch groß sagen? Classic Terminal, Nature One, Dahul. Wirklich. Da fühlt man sich fast ein bisschen so in die 90s zurückversetzt bei dem Sound, den er spielt. Und vor allem die Leute davor gehen absolut ab. Also anders kann man es nicht sagen. Jetzt eine Stunde für euch in the Mix. Dann haben wir danach noch Century Circus Pappenheimer am Start. Auch geil, also 2 Stunden noch voller Sets. Das letzte Warm-up vor der großen Live-Übertragung von Nature One 2026. Grüße gehen raus auch an die Veranstalter. Da freuen wir uns immer, dass wir dabei sein dürfen. iMotion ist das. Und das sind wirklich... Da kannst du nicht anders sagen, sind Freunde geworden. Und die sitzen ja auch in Mannheim, haben ein Büro bei uns in der Nähe. Also es ist wirklich was ganz Feines. Und wir freuen uns jetzt auf die Live-Übertragung ab 0 Uhr. Den ganzen Timetable checkt ihr natürlich at Radio Sunshine Live auf Instagram heißen wir da so. Und ansonsten sage ich jetzt mal, Abfahrt, Freunde. Viel Spaß euch jetzt mit Dahul vom Classic Terminal.
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1: Ah, sei da kein Pappenheimer. Ja, so kann man das sagen. Oder man kann sagen, da spielt ja Pappenheimer. Und genau das ist es, was passiert. Road to Nature One, eine Stunde noch bis zur geilen Live-Übertragung. Live von der Raketenbasis Pöttner in Rheinland-Pfalz. Grüße aus dem Hunsrück. Wir haben hier unser gläsernes, unser mobiles Sunshine Live Studio aufgebaut. Und was soll ich sagen? Die Leute kommen hier vorbei. Ich habe gerade mein erstes Autogramm gegeben. Und ich meine, die kennen mich als Moderator bei Sunshine Live. Also es ist alles sehr aufregend. Wir freuen uns, dass ihr mit am Start seid. Auch vor den mobilen Empfangsgeräten über DAB, über die Web-App oder wo auch immer ihr uns hört. Und ich kann an dieser Stelle schon mal sagen, liebe Grüße auch an die Bundeswehr. Wir werden nämlich wieder übertragen. Da freuen wir uns immer sehr. Das ist jedes Jahr quasi zur Nature One so ein kleines Highlight, kann man nicht anders sagen. Radio Andernach, alle Einsatzgebiete, wo Deutschland ist, gibt es Radio Andernach zu empfangen und uns eben jetzt auch. Also vielen Dank, liebe Grüße an die Kollegen und ich sag jetzt mal, naja, Herr Pappenheimer, gehen Sie doch mal in die Vollen, geben Sie doch mal voll Gas bitte und vom Central Circus jetzt eine Stunde Pappenheimer fürs Warm-up. Ja, Road to Nature One. Ich bin Paul Tachchen.
2: 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This is how we say goodbye. This is Pappenheimer.

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1: Wir haben das gläserne Studio aufgebaut und wir sind natürlich bereit. Die Kabel sind verlegt, das Mischpult hier auch aufgebaut. Es gab noch ein paar technische Schwierigkeiten mit der Internetverbindung. So ist das aber eben, wenn man mal live sendet, nicht aus einem klassischen Radiostudio. Ich grüße euch, meine sehr verehrten Damen und Herren und alle dazwischen und außerhalb von der Raketenbasis Büttner. Rheinland-Pfalz, Sunshine Live ist bei Nature One, einem der größten Techno-Festivals der Welt vor Ort für euch. Und das Line-Up hat sich gewaschen. Ich werde es jetzt einmal so euch schon mal anteasern, was heute noch kommt. Wir senden ja live und deswegen kann ich mich ja auch gar nicht so lange halten. Wir fangen natürlich an mit unseren Classics. DJ Falk und Erik SSL, die haben natürlich hier auch Classic Terminal eröffnet, ne? Nature One Floor. Und da haben wir gleich ein Set für euch. Ab 0 Uhr geht's hier los. Danach Jasmin Blast von Open Air, Thies van Dunn, Claudia Gavlas dabei ist. Bis heute Morgen um 6 Uhr seid ihr also versorgt. Und ja, Nature One, an dieser Stelle mal liebe Grüße erstmal Radio Andernach, die Bundeswehr in alle Einsatzgebiete. Wir werden wieder übertragen. Es ist eine große Ehre, dass ich auch heute zu euch sprechen darf. Und ja, ich hab Bock, ihr habt Bock. Schickt uns doch mal vielleicht so ein kleines WhatsAppchen ins Studio, wo ihr uns gerade hört. Vielleicht mit einem kleinen Bild von eurem Autoradio oder Web-App. Also liebe Grüße an alle Pausenräume, egal wo ihr gerade unterwegs seid, in welcher Nachtschicht ihr hockt. Liebe Grüße an alle Streifenwagen. Also, jetzt starten wir rein, lange Rede, kurzer Sinn, live von Nature One, die Verbindung steht, ich habe hier gerade einen Daumen hoch bekommen von meinem Kollegen Albert, der ist hier der Techniker vor Ort und was soll ich sagen, na dann, let's go, Nature One, Sunshine Live, DJ Team, Erik SSL und DJ Falk für euch, live von der Nature One, ich bin Paul, guten Morgen.

Hallöchen, einen wunderschönen guten Abend. Hallo Nature One. Seid ihr soweit, ja? Habt ihr Bock?

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Nature One, are you ready? Das Sunshine Live DJ Team, Eric SSL und DJ Falk. 2026, habt ihr Bock zu feiern hier? Das war noch zu leise. Habt ihr Bock zu feiern? Let's go!

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Nature One 2026. Put your hands up. Hier ist das Sunshine Life DJ Team. Okay, ich würde sagen, es ist Zeit für das obligatorische Familienfoto. Bitte mal alle Hände nach oben. Put your hands up. Are you ready to rock? Seid ihr ready to party? Ihr seid noch zu leise, seid ihr noch da?

Nature One 2026. Das ist unsere letzte Scheibe. Traditionell von Tillmann. Dem wir jedes Set, das wir hier spielen, immer wieder widmen. Wir wünschen euch jetzt noch eine schöne Nature One. Dankeschön fürs gemeinsame Öffnen hier. Wir sind das Sunshine Life DJ Team. Wir sind DJ Falk und Erik. Habt noch viel Spaß. Dankeschön.

0: Schön.
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2: Den ganzen Timetable, Leute, den checkt ihr auf sunshine-live.de und wir senden immer noch live aus unserem gläsernen Studio, aufgebaut hier mitten auf dem Gelände von Nature One. Kommt doch mal rum, direkt hinter der Mainstage, wenn ihr das hört, wenn ihr das seht, wenn ihr wisst, wo wir sind. Ansonsten freuen wir uns natürlich auch, wenn ihr uns mal sagt oder mal schreibt, eine WhatsApp ins Studio schickt, wo ihr gerade unterwegs seid. Vielleicht mit einem Bild vom Radio, wo ihr gerade Sunshine Live hört, weil wir senden ja wirklich live. Und das nicht aus unserem gewohnten Studio Berlin oder Mannheim, sondern von Nature One, einem der größten Techno-Festivals der Welt. Und an dieser Stelle mal ein Shoutout und ein Riesendankeschön an die Kolleginnen und Kollegen von iMotion, die uns das hier möglich machen, dass wir hier dabei sein dürfen in diesem Umfang. Also es ist wirklich ganz toll. Wir lieben es jedes Jahr aufs Neue und freuen uns schon aufs nächste Jahr. Aber das müssen wir gar nicht, weil wir sind mittendrin und machen direkt weiter. Jetzt mit Jasmin Blast. Wirklich ein geiles Set. Anderthalb Stunden für euch vom Open Air Floor Nature One 2026. Viel Spaß hier bei Sunshine Live.

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